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2: Die Hits des Jahres 2022, die erfolgreichsten und beliebtesten Songs unserer Hörer. Von der 20 bis hinauf zur 1. Wir sind schon bei Platz 15. Da haben wir Felix Jähn und Zoe Wies. Do It Better hat uns 14 Wochen im Programm begleitet, stand zweimal an der Chartspitze. Heute hier in der Jahresendauswertung erreicht der Hit

kein Chartjahr ohne Shawn Mendes. Auch 2022 war er erfolgreich bei uns. 15 Wochen platziert, zweimal in der Chartspitze. When You're Gone erhält bei den Hits des Jahres Platz 14. 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Auch 2022 müssen wir uns wieder von zahlreichen Prominenten verabschieden, die wir vom Radio, aus dem TV oder von der Bühne und aus dem Internet kennen. Es sind die Toten des Jahres. Und es sind leider sehr viele, ich nenne nur einige. Verstorben zum Beispiel sind Aaron Carter. Er war der Bruder des Backstreet Boys-Sängers Nick Carter und 1997 ein internationaler Teenie-Star. Crush on You, damals sein Hit. Auch in diesem Jahr verstorben Rock'n'Roll-Legende Jerry Lee Lewis und Irene Cara, vor allen Dingen bekannt für den Titelsong des Films Flashdance, What a Feeling. Irene Cara ist 63 geworden. Auch im November verstorben Christine McPhee von der Musikergruppe Fleetwood Mac. Und Olivia Newton-John, mit 73 verstorben. Sie kennen wir aus Grease an der Seite von John Travolta und natürlich von ihrem Hit.

Meat Loaf, im Januar mit 74 gestorben. Einige Monate später im Mai, Andy Fletcher, der Keyboarder von Depeche Mode, er ist nur 60 geworden. 2023 kommt übrigens ein neues Album und sie gehen auf Tour, die beiden Verbliebenen, Dave Gahan und Martin Gore. Hier spiele ich jetzt einen der größten Erfolge der Band, zur Erinnerung an Fletch und natürlich an die vielen anderen Künstler, die 2022 gestorben sind. Danach geht's weiter mit Platz 13 der Jahrescharts.

0: 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Die Hits des Jahres 2022. Das war Platz 13. 16 Wochen bei uns im Programm. Zweimal in der Chartspitze. ABCDF U von Gayle. Wir kommen zu
1: Platz 12.
0: Natürlich war David Guetta auch 2022 mit von der Partie. Vor allem aber mit seinem Sommerhit I'm Good, I'm Blue mit Bebe Rexha als Gesangsfreundin.

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1: Welcher Song ist der Hit des Jahres 2022? Wir werden Licht ins Dunkel bringen. Gleich in der zweiten Stunde widmen wir uns den Plätzen 10 bis 1. Hier kommt
0: Platz 11.
1: Robin Schulz, Dennis Lloyd mit Young Right Now.

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1: Hier ist der Jahreshitrückblick 2022. Alle Nummer 1 Songs aus diesem Jahr in chronologischer Reihenfolge von Platz 20 bis hinauf zur Chartspitze. Wir haben dabei berücksichtigt, wie lange ein Song beispielsweise insgesamt dabei war und wie lange er sich auf 1 halten konnte. In den kommenden Minuten gibt's die besten 5. Da geht's jetzt weiter mit dem Trio Clock Clock. Mit Sorry kam Anfang 22 der Durchbruch und die Musiker haben dafür bei uns hier den 18. Platz der Jahrescharts bekommen. Clock Clock haben aber noch einen oben drauf gesetzt mit der Single Someone Else. Der Titel landete dreimal auf Platz 1 und hier bei den Hits des Jahres gibt's dafür
0: Platz

auch einer der Sommerhits des Jahres. Sunroof von Nicky Ure und Daisy kriegt ihr bei uns bei den Jahrescharts Platz 4. Und am Ende des Jahres gab es noch eine traurige Nachricht. In der Nacht vom 23. zum 24. Dezember ist die Stimme von Faithless für immer verstummt. Maxi Jazz ist mit 65 Jahren gestorben. Die mit Abstand erfolgreichste Produktion von Faithless war Insomnia. Wurde verschiedene Male von anderen Dance-Projekten gecovert. Keine dieser Versionen sind jemals so erfolgreich geworden wie das Original von 1995. Jetzt erinnern wir nochmal an Maxi Jazz und dem Überhit Insomnia.

0: 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Hier sind die Top 3 von 2022. Wir sind bei
1: Platz 3.
0: Elton John. Letztes Jahr ist ihm schon so ein Riesenhit gelungen mit Dua Lipa. Cold Heart. Cold Heart. 2022. Genauso erfolgreich. Diesmal mit Britney Spears und Hold Me Closer.

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1: Die Hits des Jahres und wir sind gleich am Ziel beim Chartrun angekommen. Gleich spiele ich Ihnen die beliebtesten Hits unserer Hörer von 2022. Zuerst natürlich Platz 2, somit ganz knapp an der Chartspitze vorbei. Wird aber immerhin als Sommerhit 2022 in Erinnerung bleiben, denn er stand im Sommer 6 Wochen an der Chartspitze. Seit 5 Monaten läuft er bei uns im Programm. Acid Wars, hier ist Harry Styles.
0: Platz 2.

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1: Das war der große Jahreshitrückblick, die 20 beliebtesten Nummer 1 Hits von 2022. Jetzt kommt Platz 1. Er stand in diesem Jahr unglaubliche 8 Wochen an der Chartspitze. Wir haben ihn schon ein halbes Jahr in der Playlist. Er ist unglaublich sympathisch und hat uns den 80s Sound zurückgebracht. Tino aus Dresden, Purple Disco Machine mit Sophie and the Giants gelang ihm schon 21 der Hit Hypnotize. Sie sind ein weiteres Mal ins Studio gegangen und haben In the Dark aufgenommen. Na zum Glück. Hier ist unsere Nummer 1, der Hit des Jahres 2022 von Purple Disco Machine und Sophie and the Giants, In the Dark.
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2: Hey, herzlich willkommen zum Jahreshitrückblick. Hier sind die beliebtesten, die 20 meistgewünschten Nummer 1 Hits aus 2022. Für die Hits des Jahres haben sich die Songs qualifiziert, die irgendwann in den letzten Monaten an der Chartspitze standen. Davon hatten wir eine ganze Menge und in den kommenden 120 Minuten hören wir sie alle noch einmal. Zum Beginn der Show ein kurzer Rückblick. Das hier war euer Hit des Jahres 2021. Letztes Jahr also 6 Wochen auf Platz 1, 25 Wochen ist der Titel im Programm gelaufen. Bad Habits von Ed Sheeran. Kommt jetzt, gleich danach starten wir durch mit den Top 20 von 2022.

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Die Hits des Jahres 2022 und der Countdown beginnt, klar, unten auf der Chartleiter mit Platz 20. Taylor Swift hat im Oktober ein neues Album veröffentlicht. Midnights heißt es, bisher erfolgreichster Song daraus, Anti-Hero. Spielen wir seit 9 Wochen im Programm. Der Song stand auf einmal an der Chartspitze und bekommt heute hier beim Jahreshitrückblick Platz 20.

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Und ein ganzes Jahr habt ihr euch bei uns eure Lieblingshits gewünscht. Die 20 häufigsten sind heute hier bei uns in den Jahrescharts dabei. Aber auch ausnahmsweise ein Song, der in Erinnerung geblieben ist, den man hunderte Mal im Auto gehört hat. Oder beim Hausputz oder vielleicht beim Homeoffice, der auch in den Charts platziert war und es relativ weit bis nach oben geschafft hat. Aber es hat irgendwie nie für Platz 1 gereicht, weil immer irgendein Titel besser platziert war. So war es zum Beispiel mit Heatwaves, der britischen Band Glass Animals. Hatten wir über 4 Monate im Programm. Wenn also schon nicht platziert hier in den Jahrescharts, dann aber nochmal fett erwähnt und trotzdem nochmal gespielt.

0: Heute die Hits des Jahres 2022 und das war unser Platz 19, Ed Sheeran. Nach Shape of You, Shivers und I Don't Care, ein vergleichsweise kleinerer Hit, dennoch ein großer Hit des Jahres 2022, Celestial.
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0: Die Musiker Klok Klok sind heute hier zweimal vertreten bei den Jahrescharts. Hier kommt einer der beiden großen Hits aus diesem Jahr von Bojan, Fabian und Marc, Klok Klok mit Sorry.
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0: Auf Platz 18.
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1: Heute die Hits des Jahres 2022, die besten 20, die Lieblingshits unserer Hörer. Ava Max mit Maybe You're the Problem war 26 Wochen bei uns im Programm und einmal auch auf Platz 1 der Charts. Hier bei der Jahresendauswertung gibt's für Ava Platz 17. Auch Nico Santos kann auf ein erfolgreiches 2022 zurückblicken. Er hatte im Januar eine tolle Zusammenarbeit mit Topic und Paul van Dyk mit dem Titel In Your Arms. Dann am Jahresende seine Single One Day und natürlich sein großer Hit aus 22, Weekend Lover. Nico Santos stand damit zweimal auf Platz 1 und bekommt hier bei den Jahrescharts

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